0: Florian an Elena Fischer, schau mal da rein.
1: Ruf vorher kurz an.
0: Die Tasse Kaffee.
1: Und lade dich ruhig ein.
0: Und ein Glas Wein.

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0: Ja, da war sehr besonnen. Hartje Löh, du.
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0: Ich hoffe, dass du davon genoten hast. 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